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1: Heute Montagabend, wir hörten eben einen Titel von Torben Jones aus dem Jahre 1966. Sie wissen ja, Südtirol 1, die swingende Alpenwelle. Green, green grass of home. Und das Ding ist übrigens mal immerhin, jedenfalls in Großbritannien, am 12.11.1966 auf Platz 1 gewesen. Ne? Und das mehrere Monate lang. Ne? Wer kann das heute schon von sich behaupten, der heutigen Interpreten, die wir so haben. Musik haben wir mitgebracht heute. Viele, viele Oldies sind dabei und vielleicht auch ein paar moderne Sachen. Naja, einfach so querbeet, ne? Quer durch den Garten. Hoffentlich gefällt es Ihnen. Zum Beispiel Linda Ronstadt von ihrer LP Blue Bayou, Purpur Pretty for Me.

gedacht, dass wir heute hier eine Tausch- und Warenhandelsbörse aufmachen. Hat gerade ein Hörer aus Bayern angerufen. Er hat eine 7 Meter lange Pfeife. Jetzt frage ich Sie, um Himmels Willen, wenn der vorne anzündet, wie, also bis der am anderen Ende der Pfeife ist, ist das Ding doch schon längst wieder aus. Also ich verstehe das nicht, was die Leute alle für tolle Sachen hier haben. Neueste Stand über den Satelliten kann ich Ihnen noch nicht geben, wissen wir noch nicht. Da drüben in der Redaktion wird noch fieberhaft gearbeitet. So, wenn Sie hier einen Musikwunsch loswerden wollen für den Dauerbrenner, die sicherste Sache ist, Sie schreiben uns. Und zwar an Radio Brenner International, Postfach 81 39 049 Sterzing, Italien. Radio Brenner International, Postfach 81 39 049 in Sterzing.

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2: Und ausnahmsweise mal mit Peter Baumann am Mikrofon und nicht mit Bernd Kühl. Und auch Waldemar Müller hat hier heute Morgen nichts zu suchen, weil heute ist nämlich Sonntag.

Wir werden anfangen. Der Ernst aus Allingen, der grüßt Radio Brenner Team. Danke. Und dann grüßt er den Marbo in Allingen und er möchte von Geier Sturzflug. Besuchen Sie Europa hören. Kann er haben.

0: haben wir das crazy Kerlchen Bubi Heilemann.
1: Hallo Leute, ihr habt euer Radio auf die fröhlichen Wellen von Radio Brenner 1 eingestellt. The Station of the Stars. Hey, was macht ihr am nächsten Mittwoch um 16 Uhr? Habt ihr da noch nichts vor? Nein? Dann schaltet wieder ein auf diese Welle. Da gibt's nämlich 2 Stunden lang Action mit den Bravo-Hits der Woche. Wir spielen die offizielle Hitparade der Bravo-Leser. 20 brandheiße Scheiben und aktuell...

Für den Richard in Margerzhausen im Landkreis Augsburg, da müssen wir schnell Grüße an Andrea loslassen. Andrea wohnt in Dinkelscherben. Nun frag mich um Gottes Willen nicht, wo Dinkelscherben ist. Weiß hier jemand, Wolfgang, weißt du, wo Dinkelscherben ist? Nein, Wolfgang macht nur Scherben, der weiß nicht, wo das ist. Eben, ja. Alles klar, aber das wollten wir nicht wissen. Dafür spielen wir jetzt Rose Garden und Lynn Anderson.

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0: Hiroshima. So. Ach, Stürmann, wir haben gerade einen Motorradfahrer am Telefon gehabt, der hat gesagt, er hat auch so viel verrückte Autofahrer schon erlebt, dem können wir auch nur beipflichten. Ne?
1: Das stimmt auch, ja. Ich meine, der Mann braucht bloß mal die Strecke von Mittenwald nach Garmisch-Partenkirchen über die Landstraße zu fahren. Da erlebt man so viel verrückte Sachen, dass man kaum aushält, ne?
0: Das ist richtig,
1: dann hat er schon aufgelegt.
0: Ja, schade, den hätten wir jetzt gerne mal auf den Sender geschaltet. Ja.
1: Ich meine, aber da hat er recht, stimmt natürlich.
0: Das ist ganz klar, nur bitte, ich meine, wollen wir mal das Thema vielleicht beenden? Ich glaube, das ist ganz einfach zu beenden. Es gibt überall schwarze Schafe. Nur die schwarzen Schafe unter den Motorradfahrern, die tun sich halt leider haben sich in den letzten Jahren sowas von schwer hervorgetan, dass man mit einer solchen Meinung halt nun leben muss. Das ist das Problem, nicht? Da beißt die Maus keinen Faden ab. Und natürlich gibt es in solch exponierten Stellen, wie wir sie in Bayern nun mal haben, die Berg- und Passstrecken, die dort zu fahren sind, die laden natürlich ein. Nur dann muss man den Motorradfahrern auch sagen, dass man die Kurven bitte ausfahren sollte und nicht einfach so quer da durch, nicht? Denn da könnte ja auch jemand entgegenkommen. Denken Sie bitte daran, wenn Sie ein Motorrad fahren, wenn Sie aus Bayern sind, wenn Sie Ihre Gegend gut kennen. Das sind nämlich die, die am ehesten dann auf dem Felsvorsprung hängen.
1: Ne? Ich meine, auf der anderen Seite ist natürlich, und da haben ja auch viele Motorradfahrer recht, Motorradfahren überhaupt natürlich ein Stückchen Freiheit, ne?
0: Natürlich.
1: Was man sich so noch erhält oder so.
0: Sicher.
1: Ganz so viel haben wir ja alle
0: dann nicht daran. Dann sollte man diese Freiheit aber auch wirklich erhalten und nicht alles daran setzen, dass irgendwelche Gesetzeshüter auf die tollsten Ideen kommen. Nicht? Vielleicht sollte man das mal von der Seite aussehen.
1: Da klingelt das Telefon schon wieder.
0: Nicht nur das. Andreas aus Regensburg möchte alle grüßen. Er findet, dass es ein tolles Gefühl ist, vielleicht Motorrad zu fahren. Ich fände es ein tolles Gefühl, wenn jeder so fahren würde, dass er den anderen nicht unbedingt in akute Lebensgefahr bringt.

0: 9 Uhr, guten Morgen. Nachrichten von Radio Luxemburg mit Pia Grundhöfer
1: und Jürgen Uwedig.
0: Kurz das Wetter, leicht unbeständig, Gewitter, schwülwarm.

0: besorgen Sie sich bitte was zu schreiben und dann können Sie Ihre Wünsche loswerden.
1: Hier hat uns der Stefan Furig geschrieben aus Augsburg. Hallo, ihr von Südtirol. Dies ist absolut der beste Sender in ganz Deutschland.
0: Das stimmt ja nicht. Ich meine, die Kollegen des Bayerischen Rundfunks verwenden ähnliche Sender, die von der gleichen Herstellerfirma sind.
1: Eben, nicht? Ich meine, die haben den gleichen Sender. Ja. Vor allem finde ich die Oldie-Nacht echt super. Deshalb wünsche ich mir einen sehr schönen Oldie, Lola, I'm a Tiger.
0: Die Lola heißt Lulu, aber das macht ja nichts.
1: Lulu, ja, das kam mir doch schon so merkwürdig vor hier. Natürlich, Lulu, I'm a Tiger, genau, die ist es nämlich. Grüße schicke ich an die ganze Fangemeinschaft der 104,05 Megahertz. Gruß an Stöhnmann. Naja, also hör mal zu, du. Und an Fräulein Bock. Bock. Tschüss, Stefan, PS, aber leider vermisse ich Tiptoppers beziehungsweise die Oldie-Parade.
0: Also vermissen wir nicht, vermissen wir absolut nicht. Wir vermissen wieder Tiptoppers und die Oldie-Parade ist ja wieder da.

wenn Sie sich eben zugeschaltet haben. Sie haben die Ehre, Radio Transalpin zu hören. Wir fahren weiter mit Musik und dann Sportberichterstattung. Kurz vor 18 Uhr darf ich mich bei Ihnen noch verabschieden und die Weltnachrichten ankündigen.

So, das war ein bisschen Instrumentalmusik von Ricky King und ich möchte Ihnen noch die Zeit ansagen, bevor es hier bei uns musikalisch weitergeht, auf der fröhlichen Welle von Radio Brenner International. Sie wissen ja, wir senden 24 Stunden lang und Sie sind mittendrin in der Morgensendung, die noch bis 9 Uhr dauert. Und die genaue Zeit ist nun 8 Uhr und 19 Minuten.

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0: Oh ja, das war's für heute schon. Die Sendung Brennerspaß vom Brennerpass. In 2 Minuten und 15 Sekunden wird's genau 21 Uhr. Und dann kommt die Rock'n'Roll-Show hier auf Brenner 1 mit Thomas. Hat schon feine Sachen rausgesucht. Thomas, was spielst du heute? Rockabilly oder was?
1: Nein, Rock'n'Roll vom Feinsten.
0: Rock'n'Roll vom Feinsten, wie wir es von ihm gewohnt sind, ne?

0: Hallo Südtirol 1, schreibt hier Gregor Grun aus Freising. Ich hätte gerne von den Dire Straits Sultans of Swing gehört, da ich am Dienstag, den 10.12. nicht durchgekommen bin. Das tut mir aber leid. Sauerei, Punkt. Was heißt hier Sauerei? Wohnst du im Schweinestall? Grüßen möchte ich nur meine liebe Patricia. Ma, dieser alte Heuchler, was will er denn wieder davon? Den Andi und Flo, besonders Herrn Klavier. Ihr könnt mich mal, aber zwar alle.
1: Hieß der Klavier.
0: Da bitte.
1: Setz dich mal, ich wollte mich mal ganz ordentlich beschweren bei Ihnen.
0: Warum?
1: Ich fürchte nicht, was da los ist. Er ist so krachter bei Ihnen. Kannst du dich mal ein bisschen leise spielen mit der Musik?
0: Warum soll ich denn leise spielen? Dann ziehen Sie doch ein paar Straßen weiter.
1: Sie ja, was glauben Sie denn, woher ich anrufe? Die Schöne kommt Sie.
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Es ist 12 Uhr gewesen mit dem letzten Ton des Zeitzeichens. Ich wünsche Ihnen einen guten Appetit. 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Hörbar. Wieder hörbar, nachdem wir einen Teil des gestrigen Abends und den ganzen Vormittag uns leider nicht bei Ihnen melden konnten. Verehrte Hörerinnen und Hörer, wir bitten Sie um Verständnis dafür. Ich sag's ganz klar, wir hatten ein technisches Problem. Unsere Techniker haben es hoffentlich endgültig nun behoben. Die Sendung kann losgehen. Sie geht los mit einigen neuen Nachrichten.

0: Ein wenig Kara war the feeling. Ein tolles Gefühl, nicht? Feels like heaven oder so ähnlich. Ich glaube, ich gehe das so, meine Damen und Herren. Bevor wir jetzt weitergehen, ich glaube, für den Albert in Filz Biburg und Grüße gehen an Frau Huber mit Maike Oldfield. Sollten wir vielleicht noch, wie war das mit dem Rücksitz da? Das hat mich davon...
1: Das hat dich natürlich wieder fasziniert. Ja, es ist einfach so, dass die Leute eine Umfrage gestartet haben. Und zwar war das eine Zeitschrift, eine Frauenzeitschrift in Amerika, Ladies Home Journal. Und die hatte immerhin reichlich Leserinnen, 350.000 in der Zahl und mehr.
0: Demokraten.
1: Und und so haben die Wählerinnen der Republikaner zwar mehr gefallen an Reizwäsche, man kann ja auch verstehen, ja, ne? als die Anhängerinnen der Demokraten.
0: Ja, aber was hat doch, das denn nun mit den Demokraten zu tun?
1: Pass auf, geht doch weiter. Ziehen jedoch im Gegensatz zu diesen das Fernsehen der Liebe vor.
0: Ja, das kennen wir ja nun alles. Aber was hat das mit der Reizwäsche zu tun? Sollen jetzt dann Herr Köpke in Reizwäsche die Tagesschau verlesen?
1: Das wäre doch mal was.
0: Das wäre was.
1: Dann würde sich natürlich der Bayerische Rundfunk ausschalten.
0: Meinst du?
1: Ja, das glaube ich
0: nicht. Naja.
1: Also nun haben wir eine eigene Tagesschau.
0: die verliest dann Herr Jauch mit Bommelmütze.
1: Oder? Ja, ich meine, also nicht nur der, da würden sich tatsächlich viele ausschalten, glaube ich. Meinst und das wäre doch mal witzig. Ne? Jeden Abend da in diesem steifen Anzug.
0: Meine sehr verehrten Damen und Herren.
2: Brauche ich kühl.
0: Nein, der ist weg.
2: Ja, wisst ihr was mit Ihrem Techniker?
0: Ja, was ist damit?
2: Der ist ja genauso blöd wie die Moderatoren.
0: Also Herr Klavier, jetzt benehmen Sie sich mal ein bisschen.
2: Ja, ruft, dann kriegt man immer nur die Blöde. Aber warum stellt denn dieser Mensch mich nicht einfach durch?
0: Ja, der hat Anweisungen.
2: Mit den Leuten reden kann.
0: Der hat Anweisungen.
2: Sie sind ja ein Sendungsverhinderer.
0: Was bin ich?
2: Das können Sie Ihr Techniker sagen.
0: So, ach, Sie...
2: Für mich ist was zählt. Wir haben in dem geschenkartigen Programm auch noch für den Weihnachten, Sie wissen ja, du bist ja bei Weihnachten, auch noch einige Sachen, die wir schon auch für den Silvester irgendwie
0: was für
2: nehmen kann.
0: Für Silvester?
2: Ja, haben Sie denn vielleicht so ein bisschen Feuerwerk auf Ihr Sendemasten oben?
0: Was soll ich?
2: Dann immer den Sendetechniker oben so ein bisschen Feuerwerk machen, ne?
0: Herr Klavier,
2: ja, das ist dann auch wieder mit in unsere preisgünstige Schwachstromversicherung drin.
0: Herr Klavier!
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0: Ich möchte ihm im Mondschein begegnen.
1: Nein, also ich lieber nicht, dann würde ich ihn vermöbeln.

0: Das Übrigen möchte ich mich auch ganz herzlich bei den Kollegen der MGK, der Münchner Gesellschaft für Kabelkommunikation, herzlich bedanken. Denn dort sind wir jetzt im Münchner Kabel drin, im sogenannten Kabel, das ist kein Pilot mehr, da müssen wir
1: aufpassen. Zweimal sogar, ne?
0: Ja, und jetzt mit der zweiten Frequenz, also alle die, die bis 106.1 nicht zählen konnten, die es nur bis 103,5 brachten, auch da sind wir jetzt in Stereo im Münchner Kabel. Und ich hoffe, dass wir jetzt alle genannt haben, zumindest all diejenigen, ich wollte eigentlich mit diesem Unfug, den ich hier gemacht habe, Sie alle nur ganz herzlich begrüßen, egal ob Sie jetzt in Adelsried oder Zolling wohnen.
2: In Pfaffenhausen, also, in Pfaffenhofen, in Petershausen, in Rhein am Lech.
3: Wenn uns so viel zuhören, dann ziehe ich mir in Zukunft eine Krawatte an.

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Und ich muss sagen, ich bin eigentlich begeistert. Wir haben einige Anrufe gerade gehabt und da waren Leute dran, die gesagt haben, also weißt du, diese Sendung, da können wir uns noch dran erinnern, die haben wir auch gehört. Ist doch ein Zeichen dafür, dass uns einige immer noch treu geblieben sind. Auch durch die Wirren der ersten Zeit hindurch, wenn sie Radio Brenner mal wieder nicht hören konnten, wenn wieder mal irgendwie irgendwas wieder passiert ist. Ist eigentlich schön zu wissen, dass es immer noch Leutchen gibt, die trotz all dieser Taten, die es damals gegeben hat, immer noch treu zur Stange gehalten haben. Und das freut uns eigentlich irgendwie. Gott?

0: 9 Uhr, guten Morgen. 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
1: und Jürgen Overdick.
0: Kurz das Wetter, leicht unbeständig, Gewitter, schwülwarm.

6 Minuten nach 10:30, Radio Brenner 1, Dauerbrenner, Combo aus Bad Wörishofen. Der grüßt den Donald, Nandel, Tina, Zenta und Günther.

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Das war was zum Aufatmen, nicht? Und es geht auch gleich so weiter. Die Emma aus München hat einen relativ guten Musikgeschmack, das wissen wir ja nun mittlerweile. Und sie lässt sich auch immer wieder was Neues einfallen und hetzt mich dann durch die Gegend. So, heute hat sie es wieder mal geschafft. Hier sind die Bellamy Brothers und ihren ollen Hippie, den soll sie haben. Ja, hast du gedacht, hätte ich nicht, ne? Hey, hey, Grüße gehen an Gerd.

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Hier steht gerade, dass in den Benelux-Ländern bereits der Sommer ausgebrochen ist, jedenfalls im Radio, wo die Gruppe Oasis mit ihrem Hit Summer Holiday in allen Programmen vertreten ist. Da sehen Sie, jetzt setzen die Oasis auch hier bei Radio Brenner zum Sprung in ihre Radios an. Hier ist die Gruppe Oasis und Summer Holiday.

22 Uhr. Sie haben drauf gelauert, stimmt's? Es ist wieder soweit. 2 Stunden lang machen Sie das Programm. 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Eine Sendung mit Bernie.

Ist das was? Na siehste. So, meine Damen und Herren, jetzt gehen wir langsam aber sicher auf die 21-Uhr-Grenze zu und dann, na, erstmal setzen wir einer Fata Morgana auf für den Armin in Landshut mit Grüßen an die Manuela.

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1: Oldie Time, ja, muss ja auch mal sein. Meine sehr verehrten Damen und Herren, der Dauerbrenner bekommt so ein bisschen ein neues Gesicht. Sie sollen dabei helfen. Am Morgenabend wollen wir nämlich so einiges mit Ihnen machen. Im Dauerbrenner wird es dann einige Langspielplatten zu gewinnen geben, die am nächsten Tag hier sofort rausgeschickt werden. Wir haben einige Quizfragen und so weiter und so fort. Und da sollen Sie sich dran beteiligen. Wir werden so eine eigene kleine Dauerbrenner-Hitparade haben. Da wird zum Beispiel der meistgewünschte Titel drin sein und diejenigen, die dann den richtigen Tipp abgeben und so weiter und so fort. Sie können sich also vorstellen, was wir alles mit Ihnen vorhaben. Sie sollten für morgen Abend, also für den morgigen Dauerbrenner, viel Papier und viel Bleistifte und einige Postkarten zurechtlegen. Die werden Sie ab morgen Abend nämlich ständig brauchen. Mehr dazu morgen Abend hier, nicht? Und da ist der Waldemar auch wieder da. Wir werden dann gemeinsam erklären, um was es so geht.

0: 15:50 Uhr, Powerpack nähert sich seinem Ende, aber es ist noch nicht ganz zu Ende.
1: Radio C mit Nepo. Dance on your knees.
0: Klar, etwas weniger Gas bitte.

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Fangen wir ganz einfach mal an. Hier aus Petershausen schreibt mir die Marlies Amanti. Hallo ihr Lieben, zurzeit weilen wir in Wilhelmshaven. Leider können wir euch hier nicht hören. Wäre auch ein bisschen viel verlangt, nicht? Also, schon seit dem 10.12. konnten wir euch nicht mehr hören. Dann putzt euch die Ohren. Hat Herr Klavier oder Herr Klapprad dran rumgedreht? Na, das weiß ich nicht. Mal sehen hier. Schöne Weihnachten! Und Christian soll nicht so viel fressen, sonst wird er noch fetter, wie er eh schon ist. Da hast du recht, Marlies. Jawohl, das ist richtig. Wir werden es ihm ausrichten. Naja, ich nehme ja auch an, dass er zuhört, nicht? Denn er ist ja gleich dran mit der nächsten Sendung.

Turn the radio up, also das tun Sie bitte nicht. Dreh den Radio ab, verlangt er. Also Make Me Lose Control aus dem Film Dirty Dancing, das war Eric Carmen. 6:06, das waren fast 2 Stunden Hello Morning Sun am heutigen Sonntagvormittag. Danke Ihnen für Ihre Aufmerksamkeit. Um 10 Uhr, wie gesagt, kommt Camillo Felgen mit Camillos Plattenplaudereien. Viel Spaß dabei. Um 11 Uhr Waldemar Müller mit seinen Veranstaltungshinweisen. Nix wie raus. Danke Ihnen fürs Zuhören und wünsche Ihnen noch einen schönen Sonntag. Bis heute Abend, 21 Uhr. Tschüss und bye bye.

Ja, und damit, liebe Hörer, sind wir auch schon am Ende der 90 Minuten Weckerei angelangt. Martin Bierpalmer machte heute das Technische möglich. Am Mikrofon hörten Sie Oswald Waldner. Morgen wird Sie Gerald Fleischmann eine Welle lang zu Hause besuchen. Also nicht versäumen. Morgen zur gleichen Zeit. Wir wollen auch nicht verschlafen. Wir wünschen noch einen schönen Tag, Sonne und gute Erholung den Urlaubern. Der Arbeiterschaft einschließlich Arbeitgeber einen glücklichen Arbeitstag. Auf Wiederhören, bis zum nächsten Mal.

Das Wetter morgen, für morgen sagen die Meteorologen keine wesentliche Wetterveränderung voraus. Es bleibt teilweise nebelig und sonnig. Die Temperaturen erreichen Werte zwischen minus 4 und plus 2 Grad. Meine Damen und Herren, das waren die Weltnachrichten von Radio Transalpin. Internationale Meldungen gibt es wieder zur nächsten Folgenstunde.

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Am Mikrofon der Bernie.

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0: Also, jetzt hört mal alle zu. Legt euer Strickzeug weg oder die Sportzeitung oder was ihr sonst gerade macht. Denn jetzt kommt...
1: Mit dem Zeitzeichen für 22 Uhr meldet sich diese hervorragende Sendung.
2: Wie bitte?
1: Diese hervorragende und mit Recht so beliebte Sendung meldet sich jetzt.
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0: Sie hören Musik zum Einschlafen mit unserer Schlafmütze.
1: Ja, die ja nun hier so jeden zweiten Abend auch am Mikrofon sitzt, das kann man sagen. Und in diesen zwei Stunden sprechen wir natürlich die Hörer an, die es etwas zärtlich lieben. Und in dieser Sendung, da darf man sich auch verlieben.
0: Das ist ja nicht wahr, das ist ja nicht auszuhalten. Kommst du für die Folgen auf, für spätere Heirat, die nicht ausgeschlossen ist oder so?
1: Wir sollten bitte meine Adresse nicht angeben.
0: Nicht jedes Mal aufs Neue.

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1: Ja, und wir, das heißt hier im Studio des Werbefunks München, sagen Ihnen, liebe Zuhörer von Radio Nord in Bozen, einen schönen Samstagnachmittag bzw. ein schönes Wochenende. Sollten Sie sich allerdings die Wiederholung anhören, dann sagen wir Ihnen ebenfalls einen schönen Donnerstagmorgen. Heute hören Sie die Sendung vom 13. Oktober bzw. vom 18. Oktober. Wir haben wieder jede Menge Musik für Sie ausgesucht. Wir haben viel Post bekommen, womit wir jetzt gleich herzlich Dankeschön sagen. Und wie Sie ja bereits wissen, haben wir noch den ganzen Monat Oktober 50 Langspielplatten sowie 100 Singles zu verlosen. 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Und zwar den Plattenteller oder die Sendung von jeden etwas für jeden etwas. Wir möchten es gerne wissen und dann hätten wir noch gerne von Ihnen gewusst, wie Ihnen das Programm gefällt, was wir besser machen sollen und so weiter und so weiter. All dies müssten Sie uns aber schriftlich mitteilen und das bis zum 18. Oktober. Ausschlaggebend ist der Poststempel und der Rechtsweg ist ausgeschlossen. 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Übrigens wird Ihnen diese Sendung gewidmet von den Plattenfirmen Ariola, CBS, Intercord, Wea, Metronom, Deutsche Grammophon, Phonogram, RCA, Emilectrola, Bella Musica, Signal, Europa, Jupiter Records sowie von Teldec Telefunken. Und jetzt könnten wir eigentlich loslegen mit Musik, und zwar mit diesem Titel hier. Nicht nur bekannt als Boxer ist er, der René Weller, sondern er versucht es jetzt auch als Sänger. Ja, und was er jetzt singen wird, das werden Sie jetzt gleich hören, und zwar den René Weller Rap.

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1: Tja, wenn ich ehrlich sein muss, gefällt er mir als Boxer allerdings besser, der René Weller. Aber wer sagt's denn? Vielleicht wird er durch das, dass er als Boxer einen guten Namen hat, beziehungsweise gut ist, auch als Sänger gut. Wer weiß, wer weiß. Ich bin jedenfalls nicht dieser Meinung. Das, was Sie hörten, war der René Weller Rap, gesungen von René Weller. So, und jetzt haben wir was Neues Ihnen hier zu präsentieren, und zwar von Matt Bianco. Der Titel heißt Whose Side Are You On?

We're not gonna take it von den Twisted Sisters. Ja, wir hatten jetzt ziemlich harte Töne. 15 Minuten alt ist ja auch schon diese Sendung, die Sie heute hören. Heute am 13. Oktober, beziehungsweise am 18. Oktober. Ja, und jetzt wollen wir etwas zur Entspannung bringen, was Instrumentales auf dem Klavier.

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Ja, beim letzten Schmatz war es genau 14 Minuten vor 21 Uhr. Wolfgang, jetzt habe ich hier wieder einen Zettel. Da, ja, kann man mal Ramses holen oder Tutanchamon oder wie der Typ hieß, der kann das vielleicht lesen hier. Andrea.

0: rechnet sie? Wie soll
1: ihr
0: das?
1: Seid ja auch blöd, nicht, dass sie das noch nicht längst gemacht und
0: so, jetzt ist aber haben, jetzt nicht? Aber auch gut hier, nicht? Wie wollen Sie das denn machen, Sie?
1: Ja, das ist doch ganz einfach.
0: Ja, wie denn?
1: Pass auf. Den Ostern soll man eigentlich auf den August verlegen.
0: Warum denn das bitte?
1: Ja, ist doch, dann könnte man doch die ganze Ostergeschenke viel preiswerter in den zum Schlussverkauf kaufen, Mensch!
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0: Dass der Einzelhandelsverband hört, jubeln wird er.

Schönen guten Abend, guten Abend, guten Abend, guten Abend. Guten Abend zu einer Top-Tour. Zu einer Top-Tour heute am Mittwochabend. Am Mikro ist Klaus Dieter. Ja, ihr wisst ja, Top-Tour, das heißt wieder 2 Stunden lang, ihr seid an der Reihe. 2 Stunden lang erfüllen wir eure Musikwünsche. Und die Telefonnummern, die gibt's dann gleich nach der ersten Platte. Jetzt beginnen wir mit Fancy und Come Inside. Viel Spaß bis 21 Uhr.

Relax. Das war ein schöner Schluss. Jetzt haben wir es auch mal wirklich, auch das nochmal ausgespielt. Frankie Goes to Hollywood auf dem ersten Platz in den Bravo-Hits der Woche. Jawohl, unsere Erkennungsmelodie ist auch schon da, pünktlich abgefahren. Ausgabe Nummer 1684, heute vom 11.04.1984. Das war nett, dass Sie wieder dabei waren, dass ihr wieder dabei wart, liebe Teenies. Das war eigentlich eure Sendung. Und ich hoffe, dass wir uns alle gesund und frisch und munter nächste Woche wiedersehen. Ich möchte mich noch bei meiner Technikerin heute bedanken. Wimpy hat

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0: Sehr verehrten Damen und Herren, beenden wir das heutige Morgenjournal nach den Werbeeinschaltungen auch den Weckerdienst. Ich darf mich von Ihnen im Namen der Redaktion des Weckerdienstes für heute wiederum verabschieden. Der Wecker meldet sich dann wieder Montagmorgen ab 7 Uhr. Abschließend noch die genaue Zeit, es ist 7 Uhr 41.
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Willkommen auf 103,4 MHz RZ Radio Zirog, unsere junge Tiroler Welle. Drei Stunden Sunday Morning warten nicht nur auf Sie, sondern auch auf mich. Und wir haben heute auch Zuhörer in Deutschland und ich möchte auf diesem Weg dem Herrn Schieferle alles Gute und Hallo sagen.

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1: Herzlich willkommen zu unserer Mittagssendung. An der Technik ist Klaus Rohrmusser und am Mikrofon begrüßen Sie Karin Fürst
2: und Birgit Pfeiffer. Unsere Redakteure in Innsbruck haben einiges vorbereitet. Karin Fürst, Helmut Mangotz, Manfred Wiesang waren fleißig und haben viel Interessantes zu unserer Sendung beigetragen. Gescheit also, dass Sie eingeschaltet haben. Das meint auch John Wetton. Turn on the radio, schalt das Radio ein.

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Meine Damen und Herren, ohne unser Zeitzeichen wird es heute 20 Uhr und jetzt gleich und vielleicht oder so. Leider ist unser Zeitzeichen in Urlaub. Piep, piep, piep, piep. Noch ein Piep. Okay, sagen wir mal, es ist 20 Uhr. Bitte? Ach so.

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So, liebe Leitlein, lasst euch sagen, es hat wieder mal 6.30 Uhr geschlagen. 7.30 Uhr wäre allzu schön was. Und Martin Bierbaumer und Gerald Fleischmann sind natürlich bereit, sind willens und so, zumindest was wir so abschätzen können, auch durchaus fähig, euch wieder mal 1,5 Stunden lang zu bewecken. Mit dem Spruch eines alten griechischen Philosophen möchte ich heute meinen Wecker einläuten. Diogenes, das war der mit dem Fassel, in dem er gewohnt hat. Diogenes also hat einmal gesagt, ein Tropfen Glück ist mehr als ein Fass voller Geist. Und das ist natürlich Balsam auf meine Wunden. Ich hoffe, ich habe Glück, bringe sie munter und wohlgelaunt aus dem Bett an den Frühstückstisch und zur Arbeit. Und den Geist, den wollen wir zwar nicht ganz beiseite schieben, aber doch wenigstens noch eine Weile schlafen lassen.

Das war Musik aus dem Jahre 1981 von der Gruppe ABBA, von der LP The Visitors. Hörten wir jetzt den gleichnamigen Titel. Und das war's auch mit Mr. Sandman heute für Karfreitagabend. Dankeschön fürs Zuhören. Der Bernie macht hier gleich noch weiter mit einer Stunde Golden Oldies bis 0 Uhr. Dann gibt es bis morgen früh um 6 Uhr Nonstop Music. Und Herr Kühl und Stürmann werden Sie auch morgen früh mal wieder aufwecken. Das wird eine Chaotensendung, ich weiß es jetzt schon. Ja, nett. Ich habe einen Hall auf dem Kopfhörer, was ist hier los? Und naja, also ich sage schon mal tschüss, nicht? Wie gesagt, Bernie macht eine Stunde weiter und wir hören uns dann morgen früh wieder um 6 Uhr. Machen Sie es gut und nochmal danke fürs Zuhören. Tschüss.

Grüß Gott, meine Damen und Herren, hier ist Südtirol 1. Es ist 11 Minuten vor 13 Uhr. Wie Sie bemerkt haben, ist unsere Abstauffrequenz 104,05 derzeit durch den Bayerischen Rundfunk und den Österreichischen Rundfunk gestört. Wir wechseln deshalb um 13 Uhr unsere Abstrahlfrequenz auf die Frequenz 105,0 MHz. Bitte geben Sie diese Information an Ihre Freunde und an Ihre Bekannten weiter.

0: Also es ist jetzt so. Ich war also jetzt nun unterwegs.
1: In Deutschland?
0: Ja. Ich kam.
1: Wurdest du verhaftet? Nö, bist ja wieder da.
0: Nein, bei der Gelegenheit herzliche Grüße an die an den Grenzübergang in Scharnitz-Mittenwald. Wir hatten großen Spaß dort.
1: Ja, die wollten dich nicht, oder?
0: Nein. Ich bin also dorthin gefahren, nachdem man also den unseren lieben Hörerinnen und Hörern, die sich also bei der Bundespost der Deutschen mit dem gelben Horn und der großen Pfeife beschwert haben, warum es denn in München immer entweder gepfiffen hat oder eine Nuschelstimme erzählte, dass also hier gerne die Deutsche Bundespost mit einem Testprogramm wäre. Da haben die sich da also beschwert, ne? Und dann haben die also gesagt, wenn die nach Deutschland kommen, wortwörtlich zitiere, so haben mir das mehrere Hörer gesagt, wenn die nach Deutschland kommen, werden sie alle verhaftet.
1: Ja.
0: Nun kam ich also heute nach Deutschland, kurbelte mein Fenster runter, hielt meine Hände raus und sagte,
1: Beide,
0: natürlich. Ja. Hier bin ich. Worauf die fast einen Lachkrampf kriegten. Die hatten das ganze Theater ja auch mitgekriegt. Und sich also königlich amüsierten. Ja. Nun gut. Und
1: jetzt haben sie mich wieder rausgelassen.
0: Ja, ob ich dann was dabei hätte, sag ich, ja klar, einen ganzen Kofferraum voll schwarz sein. Da sagt er, das macht nichts. So, ich konnte machen, was ich wollte. Die wollten mich nicht.
1: Ja, ich verstehe es ja irgendwo.
0: Was mache ich jetzt?
1: Ja, du musstest ja auch wieder zurückkommen, um mir mitzuteilen, dass eine Aktennotiz gegen mich vorliegt.
0: Ja, es liegt eine Aktennotiz gegen dich, gegen mich, gegen alle vor.
1: Gegen alle.
0: Entweder wir werden jetzt alle verhaftet und aufgrund einer Aktennotiz.
1: Aufgrund einer Aktennotiz. Und dann, wie du schon gesagt hast, vor 2 Tagen senden wir aus dem Knast.
0: Richtig?
1: Ja.
0: Aber ich nehme an, was wollen die denn machen, wenn wir jetzt im Gefängnis in Schwarzende aufmachen?
1: Ja, da kommen sie nicht
0: mehr
1: ran.
0: Mehr als einsperren können sie uns auch nicht.
1: Ja, eben. Das ist so, also dieses Thema, wenn man das richtig überlegt, das ist so ein Schwachsinn hoch 3.
0: Nein, aber man könnte es richtig ausschlachten, verstehst du?
1: Ja, schlachten, so metzgermäßig, ja.
0: Könnte man es richtig machen. Ein großes deutsches Postimperium möchte kleine Südtiroler Privatfunker am liebsten in der Küchenmaschine gar kochen.
1: Ja, obwohl wir ja legal sind, nicht? Muss man auch mal betonen.
0: Das wissen die aber nicht.
1: Ja, das sollten sie auch mal zuhören.
0: Da müsste man sich ja aktenkundig machen.
1: Oh, schon wieder Aktennotizen. Jetzt machen wir Musik.

0: Wir begrüßen nun auch alle neuen ausgetauschten Hörer.
1: Auch Wilhelm Ladio Blennel.
0: Genau das habe ich damit gemeint. Ja. Und nach dieser Begrüßung kommt auch gleich die Verabschiedung. Die Verabschiedung nämlich vom Waldemar. Denn jetzt kommt der Axel und der möchte nicht eine von seinen 60 Minuten abgeben, denn er hat uns sehr, sehr viel Interessantes mitzuteilen. Hat er gesagt. Sie können ja sagen, ob es stimmt.

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1: Und ich. Ich gebe zu, ich bin heute etwas unausgeschlafen. Weil wir hatten eine unheimlich laue Sommernacht hier in Sterzing. Und Sie wissen ja, vor unserer Haustür hier, vor dem Funkhaus, haben wir ein Café, wo man draußen sitzen kann. Und bei einer solchen lauen Sommernacht nutzt man das aus. Es ist ein bisschen spät geworden. Aber trotzdem werde ich versuchen, die nächsten 2,5 Stunden Sie munter zu kriegen. Genauso wie ich mich versuche, munter zu kriegen. Apropos munter. Unsere Jungs vom Aktionswagen von Radio Brenner 1 begrüße ich jetzt schon einmal. Die stehen nämlich mit dem im Olympiapark und um 7.30 Uhr werden wir uns mit dem mal in Verbindung setzen. Holen Sie schon mal ein Papier und Bleistift. Denn Sie wissen ja, wenn unser Aktionswagen unterwegs ist, gibt es jede Menge Sachen zu gewinnen. Nach dem Motto, eine Aktion jagt die andere, stellen wir auch die Frage, wie geht's weiter nach dem großen Hagelunwetter? Andrea hat sich in München mit dem Mikrofon rumgehört. Mehr darüber noch heute im Laufe der Sendung.

0: 10, wir sind ja schon in den Top 10 von Thomas Soundparade, das war nämlich Platz 10, die London Boys on Requiem. Was kommt jetzt? Nichts kommt.
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Ich möchte jetzt mal ganz herzlich meine Arntaler alle grüßen. Ich weiß, das sind jetzt jede Menge. Bitte rufen Sie im Moment auch nicht an, meine Damen und Herren. Das hat gar keinen Wert, Sie kommen eh nicht durch. Es ist alles zusammen. Krach, Bomm, Ende. Wir flicken das nachher wieder, ne? Ja, ja, klar, wir isolieren das wieder und dann müsste das wieder gehen. Die möchte ich jetzt mal ganz herzlich grüßen, Sie dort im Arntal. Ganz egal, ob Sie jetzt dort Urlaub machen und zu Gast sind oder ob Sie im Arntal wohnen und uns alle zuhören, das wissen wir. Wir freuen uns sehr darüber. Wir danken auch sehr vielen Leuten, die uns immer wieder behilflich sind, wenn mal da oben was ausfällt, wo wir da mal schnell anrufen können. Und die dann mit unserem Gottfried dort oben in Funkkontakt stehen, die dann also weiterhelfen. Wissen Sie, da hilft ja jeder zusammen und das ist das Schöne. Und Sie möchte ich heute Abend ganz, ganz herzlich grüßen. Alle, damit keiner beleidigt ist und ich auch niemand vergessen habe. Ins Arntal, sehr herzliche Grüße.

Bonn ist eine schöne Stadt, die jede Menge Modeschmuck hat. Ja, Modeschmuck kommt aus Gablanz. Wissen Sie, wenn ich jetzt schon für Erding Werbung gemacht habe, muss ich die jetzt natürlich auch im Gegenzug für Kaufbeuren machen. Gablonzer Modeschmuck ist weltbekannt. So ist hier Herr Schwarz-Schilling mit seiner Stempelmaschine der Meinung. Und natürlich hat Kaufbeuren auch eine Claudia anzubieten. Die wohnt in Kaufbeuren 2 und heißt mit Nachnamen Paulich und möchte gerne Ultravox hören. Damit grüßt sie den Mann Klaus und den Sohn Christian und die haben unseren Sender immer an, da die bayerischen Sender nichts Gescheites bringen. Unsere Musik sei so toll. Also nun möchten wir doch bitte sehr herzlich, nicht? Was heißt die bayerischen Sender? Da gibt's doch in Kaufbeuren auch einige Kollegen, die sich ja redlich bemühen, um was auf die Beine zu stellen. Jungs, macht mal! Nur, Mühe allein genügt eben nicht.

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0: Da ist jemand am Telefon.
1: Klavier?
0: Ich lasse ihn nicht rauf.
1: Nee, also Schluss hier mit dem Telefonieren jetzt. Jedenfalls für den, ne? Die Leitung ist gesperrt.
0: Ja, das meinst du, interessiert den?
1: Also ich meine, er hält sich in Sterzing auf.
0: Ne? Ja,
1: aber wo? Ja, wahrscheinlich ist er hier wieder ein
0: Bretter. Weißt du, ich meine, es ist natürlich so. Wir müssen mal ein paar ganz klare Worte sprechen, wie wir das auch vorhin bei den Motorradfahrern getan haben. Da rufen jetzt einige Leute an, eine ganze Menge. Wir haben also hier so, wenn wir eine Meinungsumfrage machen würden, dann wären wir jetzt so bei Infratest schon. Das sind also einige Leute, die sagen, jawohl, warum sagt man das nicht sehr viel deutlicher und die sind eine Gefahr auf der Straße. Und die anderen sagen, die Motorradfahrer, die Pro-Motorradfahrer sagen natürlich, ja, Moment mal, es gibt da und da Verrückte. Stimmt. Aber ich muss ganz ehrlich sagen, ich habe selten so viel Verrückte erlebt, nicht? Also, ich glaube,
1: ja, sicherlich. Ich meine, sie bringen ja auch natürlich die anderen riesig in Gefahr. Das sollte man vielleicht auch.
0: Man muss ja auch mal dazu sagen, wer so viel auf der Straße ist wie wir, der hat da so seine Erfahrungen.
1: Ja, nicht nur mit Motorradfahrern.
0: Nee.
1: Mit Radfahrern übrigens. Da könnten wir auch ein abendfüllendes Thema hier bestreiten.
0: Das wollen wir aber nicht machen. Ja, deswegen machen wir jetzt gleich weiter. Und ich muss Sie jetzt bitten, meine Damen und Herren, so lange sitzen zu bleiben, bis die Maschine völlig ausgebrannt ist. Deswegen hast du diese
1: Was machst du denn da
0: Dauerbrenner. Ich muss das hier beschriften alles.
1: Für wen beschriftest du das denn? Hast du wieder deine eigene Sendung aufgenommen?
0: Nee, das ist nicht...
1: Willst du uns etwa verlassen hier in Sterzing? Vielleicht irgendwo in die öffentlich-rechtlichen Anstalten dich reinschleichen?
0: Nee, danke. Nachdem Herr Jauch und Herr Gottschalk anfangen, das nachzumachen, was wir hier tun.
1: Also ich meine, ich sage ja auch nichts über Kollegen, weil ich das ja... Aber das habe ich heute auch gehört. Ich war in Garmisch.
0: Ja,
1: nun gut, ich meine, ja, finden wir nett.
0: Wir euch weitere Ideen liefern können, dann ruft uns doch bitte an. Vielleicht können wir auch machen. Aber ich meine, es ist einfacher zu klauen. Wir sind heute Abend übrigens kriegerisch veranlagt.
1: Ja, merkst du das? Auch nichts für ungut, ne, liebe Kollegen. Also sagen wir mal so ganz nett hier.
0: Nö, warum auch?
1: Nehmen wir auch nicht übel, glaube ich nicht.
0: Nein, wenn fällt uns nichts mehr Eigenes ein, dann darf es auch was Geklautes sein. So, nach dem Verfahren arbeiten wir auch, solange es nichts kostet. Jetzt kommt die wunderschöne Gruppe vor Aigner.
1: I want to know what love is.
0: I want to know what love is. Das wissen die bis heute noch nicht.
1: Ich habe hier einen Artikel, den werde ich nachher in Mr. Sandman bringen. Frauen lieben es auf dem Rücksitz.
0: Was lieben sie auf dem Rücksitz?
1: Erstaunliche Ergebnisse brachte eine
0: Umfrage. Stürmer, das können wir gleich nachher, ja.

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1: Einen wunderschönen guten Tag, liebe Hörer. Herzlich willkommen zu einer neuen Ausgabe des FWP Musikreports. Markus Wöss ist am Mikrofon, naja, und auf dem Plattenteller sind die Bellamy Brothers. Ihre neueste Aufnahme, I Need More Love. Viel Vergnügen und gute Unterhaltung.

Christian, schönen guten Abend. Hier ist wieder der Brennerspaß vom Brennerpass. 2 Stunden Spaß, Spiele und Unterhaltung. Legen Sie sich schon mal Papier und Bleistift bereit und beenden Sie alle Telefongespräche, denn das Telefon, das brauchen Sie gleich.

0: So, Kinder, lass die Korken knallen. Die Feste fallen, wie sie fallen. Bin ich heute auch gefallen. Wissen Sie, es ist so, ich komme hier nichts ahnend unseren kleinen Berg hinauf. Steige ich den Berg hinauf, das macht mir Freude. Visiere unser Funkhaus an und denke so zu mir, schön, wie es da so steht. Und in dem Moment klopft mir einer aufs Gehirn. Es kam von oben, Waldemar.
1: Aber?
0: Ja, und es war in Form von einigen Kastanien, die in enormer Geschwindigkeit ausgerechnet dahin wollten, wo normalerweise doch alle guten Ideen geboren werden, nämlich in meinem Kopf.
1: Ja, das waren aber bestimmt Rosskastanien und keine Esskastanien, die auf dich gefallen sind.
0: Dankeschön, das ist sehr nett. Es ist wirklich sehr nett.
1: Ungenießbar.
0: Ja.
1: Genau, das wollte ich damit nur ausdrücken.
0: Genau wie dieser Mensch auch hier. Ja, nun ist es wieder gut.

0: Final Countdown und die Gruppe Europe. Meine Damen und Herren, bitte rufen Sie im Moment nicht mehr an. Wir sind ausgebucht mit unserer ersten Runde und die zweite Runde geht um 21 Uhr los. Okay? Alles klar? Perfekt. So, das war jetzt dieses. Und als nächstes, da haben wir dann was für Sie. Ja, oh ja. Und zwar einen Tipp und da sollten Sie mal sehr aufmerksam zuhören. Achtung!
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0: So, Moment da mal, jetzt müssen wir da gleich weitermachen und zwar mit dem nächsten Gruß. Ah! Der Zettel ist weg, der Zettel ist weg. Das darf doch alles nicht wahr sein. Mein Zettel! Nein, der ist schon da. Monika aus Starnberg möchte die Sonja grüßen und den Manni oder Manfred von oder Martin. Weiß ich nicht. Ich habe das selber geschrieben, deswegen kann ich das nicht lesen. Bitte um Entschuldigung. Oh, Kühl und seine Schrift. Da ist was los, ne? Ice in the Sunshine. Na, bitte sehr. Los geht's hier.

0: ist in 4 Minuten hier. Herr Kollege, was ist mit der Furta? Der Kunde ruft schon das dritte Mal an.
1: Na und, sag's mir lieber die Hausnummer, bevor es mich da auf eine Expedition schickt.
0: Aber ich hab doch ganz deutlich gesagt, Hausnummer 43.
1: Was haben Sie gesagt? Am Blödsinn haben Sie gesagt.

0: Kent Axie. 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So schwer Leber leiden sein. Denn der wo ist zum Arzt, wo es ist, da haben sie, nicht? Ich steh da, nicht? Was muss ich mir auch in meinem Alter mit einer verheirateten Frau was anfangen? Na.
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0: Ja, und wen haben wir sonst noch?
1: Ja, also es ist nur der Helmut und ich möchte auf jeden Fall die Biggie grüßen, die Arbeitskollegin mit 35 Kilo Übergewicht.
0: Aha! Die Biggie mit 35 Kilo Übergewicht. Kinder, ihr habt einen Charme, wisst ihr das, wie eine offene Hose oder ein Dampfhammer, so in der Richtung, gleich? Also,
1: ja, aber, das muss man schon bringen.
0: Und die versteht das?
1: Ja, die versteht das.
0: Die kommt morgen rein zur Begrüßung, gibt's einen Satz heiße Ohren und dann ist der Fall erledigt, oder wie?
1: Nee, Bunny, so schlimm ist es nicht.
0: So schlimm ist es nicht, aha. Gut, und die hört auch Südtirol 1?
1: Die hört Südtirol 1, jawohl.
0: Und sie hat noch keine Regressansprüche an uns?
1: Bis jetzt noch nicht.
0: Nicht, noch was nicht ist, kann auch werden. Wir geben uns jedenfalls große Mühe.
1: Okay.
0: Sonst noch was?
1: Ja, sonst wäre es eigentlich.
0: Was macht ihr denn beruflich, weil du sagtest Arbeitskollegen?
1: Also ich bin bei der Bundeswehr.
0: Aha!
1: Bei der Bundeswehr. Meine Arbeitskollegin.
0: Sag mal, seit wann arbeitet ihr bei der Bundeswehr, bitte?
1: Ja, es gibt zuweilen noch Tätigkeiten, wo man was arbeiten muss.
0: Ja, das fällt doch unter Paragraph 7, Vortäuschung falscher Tatsachen. Oder? Nicht. Ja. Aha, ich dachte, ihr seid diejenigen, die im Ernstfalle an die Grenzen gehen und dort alles absichern, warten, bis Militär kommt.
1: Ja, das ist ganz klar. Das ist logisch.
0: Das macht ihr,
1: die
0: ja?
1: Die Creme auf den Staub machen.
0: Na schön.

Zwar in der Top-Tour heute Abend. Da folgt gleich unsere Telefonnummer bekannt geben, falls ihr uns anrufen wollt, falls ihr Wünsche habt. Von Deutschland aus bitte ruft 0039 471 und dann 44667. Von Österreich aus 040471 und dann 44667 und für Bozen gilt natürlich nur 44667. Noch einmal die Vorwahl von Deutschland 0039 und von Österreich 040. 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

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So, wir hoffen, dass Sie mal Radio Brenner hören, dass Sie uns mal besuchen vielleicht und sich alles ansehen und hoffen, auch dann haben Sie weiterhin viel Spaß mit unserem 24-Stunden-Programm.

Minuten nach 8:30. 8:36 Uhr. Grüße kommen wieder mal aus Augsburg, in diesem Falle von Herrn Schieferle. Guten Morgen, der Armin Langer in Starnberg soll hier sehr herzlich gegrüßt werden. Das soll natürlich auch gerne tun.

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wieder von Ihnen verabschieden. Sollte eine passende Anzeige für Sie dabei gewesen sein, dann geben Sie Ihrem Herzen ruhig einen Schubs, setzen Sie sich hin und schreiben Sie einen kurzen Brief an Radio Tirol, Dorf Tirol, Postfach 26 mit dem entsprechenden Kennwort. Wir, Roman Langebner an der Technik und Alexa Belluti am Mikrofon, würden uns freuen, wenn wir für alle unsere Interessenten hier einen Partner finden. Also dann, bis zum nächsten Sonntag um 20 Uhr. Auf Wiederhören und Dankeschön fürs Zuhören.

0: голос вашим.
1: Ich hätte eine Idee, ja. Was du, wenn du dir vielleicht ein Zusatzgeschäft irgendwann mal ermöglichen möchtest, ja. Dann solltest du Rotor-Antennen verkaufen.
2: Nein, nicht. Lieber spiele ich einen Oldie, den man kennt.

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Die nächsten Grüße kommen aus Diedorf bei Augsburg. Herr Walter Schieferler schickt über die Freie Südtiroler Welle herzliche Grüße an Armin Langner und dessen Frau Brigitte nach Starnberg.

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1: Good morning.
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irgendwas kaputt? Da klingelt ja gar nichts, aber jetzt klingelt dafür. Ja, jetzt klingelt es dafür. Und wie? Guten Tag, meine Damen und Herren. Ich begrüße Sie sehr herzlich heute Nachmittag an einem wunderschönen sonnigen Nachmittag aus Südtirol. Und ich hoffe, dass Sie uns gut hören können. Nee? Ich meine, manche Leute können uns ja nicht riechen, aber wenn man uns trotzdem gut hören kann, dann ist das eigentlich eine schöne Sache und darüber freue ich mich. So, und begrüße Sie alle zu Ihrem Wunschkonzert aus Südtirol. Wenn Sie jetzt wollen, dann rufen Sie an. Die Telefonnummern haben Sie gerade gehört und dann kann es eigentlich nur noch ganz wild losgehen.

um meinen Satelliten kümmert. Hier, hier hat gerade jemand angerufen, hat gesagt, also in Deutschland und in Österreich würde ich höchstwahrscheinlich gar keine Startgenehmigung bekommen. Naja, lassen wir das Ding eben woanders fliegen. Was soll's.

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0: Ah ja, was höre ich denn gerade? Der Dauerbrenner fängt an.
1: Ja, ja.
2: Ja, ja.
0: Ja. Ja.
1: Auf finito.
0: So, das war wieder eine Stunde lang Radio Maurizio, hier auf der Welle von Radio Brenner 1. Live und in Farbe aus dem Studio 1.

Solo-Partie, das heißt im Endeffekt nichts anderes für dich alleine oder für sie alleine, und für sie machen wir ja diese Sendung. Wenn Sie bitte noch die richtige Rufnummer anrufen würden, dann wäre ich Ihnen sehr dankbar. Unsere jetzige Durchwahl ist die Leitung Nummer 1 und die hat 765794. You know? Na, hervorragend. Reality, das ist die Realität, nicht? Da kann man sagen, was man will. Ein Song aus den 70er Jahren hat sich auf die ersten Plätze der Charts hochgespielt. Kein Wunder, denn das ist ein wunderschöner Titel. Und wer hat das fertiggebracht? Die Kollegen von der ARD. Die sorgen überhaupt für mächtig viel Trara in letzter Zeit. Nicht, dass sie die falschen Ansprachen des Herrn Bundeskanzlers zu Silvester spielen. Ich meine, gut, da haben sie nicht viel versäumt, nicht? Das war eh der gleiche Quark wie vom Jahr zuvor. Aber die brachten als eine der wunderschönsten Wiederholungen des Jahres, ich meine, das Programm bei denen besteht fast eh aus Wiederholungen, zwei wunderbare Filme, nämlich La Boum, die Fete und La Boum, die Fete geht weiter. Zwei französische Spielfilme mit herrlicher Musik von Wladimir Kosma. Und einen dieser Titel werden wir jetzt hören, nämlich Richard Sanderson und Reality für Pauline Friedberg, Stefan und Klaus und Bernhard und Christina und die Klasse 9a werden damit gegrüßt. Richard Sanderson.

unsere Laufnummer 10 bei Tipptoppers auf Brenner 1. So eine Durchsage in eigener Sache, wenn uns unsere Bergleute zuhören. Ihr werdet in circa einer Viertelstunde über Funk angesprochen. Bitte am Funkgerät mal bleiben. In circa einer Viertelstunde melden sich unsere Leute per Funk bei euch. Das ist in eigener Sache. 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

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Radio Brennerzeit, genau 21 Uhr. 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

Klonk. Und wieder 10 Kilo Meißner Porzellan. Ja, eigentlich sollte jetzt ein Song von 10 Years After kommen, aber da habe ich mich die Übersetzung nicht getraut in deutscher Sprache und deswegen lassen wir das. Die Platte tun wir dann auf die Seite. So, kommen wir zu etwas anderem, zu einem wunderschönen Werk, das ich Ihnen mitgebracht habe, aus dem Jahre 1980. Nein, falsch, 81. Und wenn Sie sagen, ja, was ist da so besonders dran, das werden Sie gleich haben. Passen Sie auf. Ich spiele Ihnen einfach mal die Platte vor. Einverstanden? Und wenn Sie der Meinung sind, Sie wüssten, wer sich dahinter verbirgt, dann können Sie mich ja anrufen. 0039-472-764-654. Oder aus Österreich 040-472-764-654. Okay? Also, wenn Sie der Meinung sind, Sie wüssten, wer das ist, aber ich warne Sie. Vorsicht, Falle.

0: Die Hörbar ist hörbar. Jeden Tag von 10 bis 13 Uhr. Sie bringt Ihnen alles Aktuelle aus aller Welt. Sachen zum Lachen hin und wieder auch, sobald es welche gibt, nicht?
1: Oh ja, es gibt natürlich jeden Tag auch Sachen zum Lachen. Und die werden dann so eingestreut. So mal von vorne, mal von hinten, mal von oben, mal von unten.
0: Also für jeden etwas. Das Ganze bis 13 Uhr hier auf Radio Brenner 1. Auch hier arbeiten wir wieder zusammen mit dem Wetteramt in München und der Wetterdienststelle in Innsbruck, mit dem ADAC in München und mit allen anderen Leuten, die meinen, etwas zu sagen zu haben.

jetzt geht's nämlich los hier. Es hat gerade ein guter Freund vom Café Tiger angerufen und widmet ihm folgende Platte. Ich soll aber nicht sagen, wer er ist und wer angerufen hat. Na, mach ich nicht. Aber die nächste Platte ist dem Café Tiger persönlich gewidmet.

0: In einer halben Minute, 6.07 Uhr. Die nächsten Nachrichten, meine Damen und Herren, hören Sie um 7 Uhr. Kurzmeldungen um 6.30 Uhr.
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Und ein Zeitzeichen gleich hinterher, weil es so schön war, ne? Ja. Genau, 21 Uhr und damit auch all denen ein herzlich Willkommen, die vielleicht sich jetzt wieder mal auf die Frequenzen gemogelt haben und gesagt haben, mal gucken, ob sie wieder da sind. Wir sind da. Wir begrüßen Sie, meine Damen und Herren, zur zweiten Stunde, zur zweiten Runde im Dauerbrenner. Vergessen Sie die Liebe nicht. Monika aus Ingolstadt grüßt damit ihren Mann, den Helmut, und Udo Jürgens wird singen.

0: Sie werden uns hören auf der Welle 27 Meter, äußerst 24 Meter. Na, für Ihnen 19,50.
1: Na, dann werden Sie uns anrufen.
2: Oha.

Glonn im Kreis Ebersberg in Oberbayern. Südtirol 1. Kennwort Dauer. Hallo, liebe Südtirol 1-Team. Ich kann euch seit circa 4 Monaten nicht mehr empfangen. Bitte? Was soll das denn? Naja, also vielleicht hast du dein Radio nicht eingeschaltet, aber nun dürft ja wohl alles wieder gehen, nicht? So, mal sehen hier. Macht ihr vielleicht Urlaub? Gerne, wenn du uns einlädst. Ich möchte bitte wieder was hören, und zwar schnell, und zwar von Aha. Macht ihr das? Wenn ja, vielen Dank. Bitteschön, machen wir doch. Die Gabi schreibt, nun ist es, wann sendet ihr denn mal wieder? Ich hoffe bald. Ja, nun ist ja alles bitte gut, nicht? Jetzt ist ja senden und senden und senden und senden und senden und senden und senden.

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Wir kommen jetzt zum Gruß. Herzliche Grüße an alle Radio Tirol-Hörer und dem Radio Tirol-Team. Da schreibt Manni Blin aus Innsbruck, aus dem Fischerhäuselweg 27. Und er wünscht sich von Bernd Glüber, Mike und sein Freund.

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0: Hello, morning sun.
1: Hello, morning sun.
0: Einen schönen guten Morgen aus Südtirol. Heute weckt sie.
2: Guten Morgen, meine Damen und Herren. Heute Morgen für Sie zuständig in der Redaktion sitzt Waldemar Müller-Unrath. Naja, der schmeißt gleich mit irgendwelchen faulen Eiern. So, und auf dem Schleudersitz hat Platz genommen Bernd Kühl.

0: Soweit, meine Damen und Herren, unser Nachrichtenüberblick. In einer halben Minute wird es genau 5 Uhr und 6 Minuten.
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Morning Sun. Einen schönen guten Morgen aus Südtirol. Einen wunderschönen guten Morgen, meine Damen und Herren. Wie gesagt, heute ist Freitag, der 21. Oktober. Und wenn Sie uns jetzt gerade zuhören, dann haben Sie Glück. Ja, muss man schon sagen, denn dann ist vielleicht in Ihrem Gebiet noch kein Störsender der Deutschen Bundespost auf unsere Frequenz angesetzt. Weiß man ja alles nicht, ne? Naja. Also wenn das der Fall ist, dann ist bei Ihnen jetzt gute Unterhaltung angesagt. Zumindest für die nächsten Stunden mal. Hello Morning Sun. Mit viel Musik, aktuellen Meldungen aus aller Welt. Die Akteure hier heute Morgen, Waldemar Müller, der die Redaktion betreibt. Bernd Kühl, der für Sie am Mikrofon sitzt. Und auch heute wieder mit unserem Hello Morning Sun Telefon, wo Sie dann so zu jeder Stunde Ihre Lieben wecken lassen können oder sich selber einen Musikwunsch erfüllen können. Die erste Runde beginnt in etwa 5 Minuten. Na, ist doch alles sehr nett. So, jetzt hat 5 Uhr und 9 Minuten, 9 Minuten nach 5.

0: hat dermaßen viel zu tun, dass man kaum weiß, wo einem der Kopf steht. Guten Abend, meine Damen und Herren, genau 4 Minuten nach 22 Uhr haben wir es. Jetzt machen wir erstmal die Kennung. Ne? Wollen Sie wieder mal eine Kennung hören heute Abend? Oder soll ich heute mal ohne Kennung?
1: Ach, mach doch ohne Kennung.
0: Ohne Kennung. Hier ist der Sandman auf Südtirol 1, Ausgabe Mittwoch. Am Mikrofon bis 0 Uhr befindet sich Christian Stürmann. Ziemlich sauer auf dem Klavier, muss ich sagen. Das ist eine Unverschämtheit, was der Kerl sich erlaubt. Und jetzt hat er mich zum Feind.

vielen Jahren zu einer Silvesternacht meiner Frau das berühmte Hochzeitsangebot gemacht und wenn sie unseren Sendeleiter, unseren Eckehard Köll angesehen habe heute, dann weiß ich, dass es in diesem Jahr eine Radio Transalpin Hochzeit geben wird. Aber jetzt geht's hinaus zum Feuerwerk und hier erinnern kommt als nächstes der Kaiserwalzer.

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Bis morgen früh um 6. Ich wünsche Ihnen dazu gute Unterhaltung, störungsfreien Empfang und wir hören uns wieder morgen um 8.30 Uhr.

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1: Radio C und Night Flight.
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0: So, jetzt sind wir eigentlich dabei, dass wir nun mit der Sendung beginnen. Und das wollten wir eigentlich jetzt tun, indem wir die Carmen, unsere Carmen, die Tochter von Frau Frigerio, ihres Zeichens schottischer Finanzminister hier von Radio Südtirol 1 und für die lieben Kollegen von Radio Brenner, die möchten...
1: Was? Die lieben Kollegen von Radio Brenner?
0: Ja, sollen auch gegrüßt werden.
1: Das ist nett.
0: Ja, und Fabrizio. Wer nun Fabrizio ist, das wage ich nur in meinen schlimmsten Albträumen zu vermuten. Die ist noch ein bisschen jung dafür. Naja gut, ich meine, jung gefreit, nie gerollt. Mhm. Nicht? Denn jemand mit 15 hat ja schon zwei Kinder.
1: Das ist richtig. Ja, du weißt übrigens, dass ich mit unserer Buchhalterin jetzt, wenn der erste Schnee kommt, ein wenig Langlauf-Ski machen werde, nicht? Laufen werde.
0: Ja.
1: Ja, wir müssen dann auch noch über die vertraglichen Gestaltungen reden hier bei diesem Radio, denn meine Stunden müssen ein bisschen reduziert werden.
0: Deine Stunden müssen reduziert werden. Wir beginnen mit der Reduzierung sofort und fangen mit dem Gehalt an.

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Heilige Dreigenische. So heißt der Feiertag heute, nicht wahr? Heilige Dreigenische. Und wir bewegen uns musikalisch zu einer Zeit, wo mit Sicherheit noch fast niemand zuhört hier bei RBI. Ich würde auch gerne noch liegen geblieben bleiben, aber geht ja nicht an, da muss ja Musik machen. Tremolos.

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1: Mit dem Zeitzeichen wird es genau 10 Uhr und wir schalten dann um in unser Studio nach Innsbruck.

mit dem Redakteur Rainer Zufall, Techniker Kurt Schloss und mit ihrem guten Morgenbegleiter Bernd Kühl. Nun weiß ich, meine Damen und Herren, was ich hier im Laufe meiner fast 10-jährigen Tätigkeit versäumt habe. Zumindest was das Programm anbetrifft, da habe ich doch wohl eine grobe Nachlässigkeit begangen. Ja, die Kollegen vom Südwestfunk in Baden-Baden senden ab heute, 18.30 Uhr, einmal in der Woche, ein Wunschkonzert für Tiere. Ein Sprecher meinte, als öffentlich-rechtlicher Sender sind wir schließlich auch für Minderheiten zuständig. Also, ganz einfach. Also jetzt dürfen alle anrufen hier bei mir, die einen Vogel haben. Und denen spiele ich dann ihr Lieblingsstück. Oder habe ich das irgendwie falsch verstanden?

0: Wir schalten um auf Satellit zu den Nachrichten.
1: Neun Uhr, guten Morgen. Nachrichten von Radio Luxemburg mit Jürgen Oberdick.

Oh, jetzt muss ich mal ganz liebe Grüße nach Neufahren durch. Geh mal an den Karl-Heinz, der hat seine Eltern zu Gast. Mensch, Freunde, das kommt gleich. Also, wir düsen gleich miteinander im Sause. Schritt aber zuerst mal für die Birgit in Gauting, die Petra und Juicy und Katrin und Manuela und den Mike grüßen möchte. Nino D'Angelo, vielleicht. Oder Untertitel, seit Jimmy zu den Sternen ging. Hoffentlich kommen sie da heute Abend nicht auch noch hin.

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0: 19 Uhr geworden. Mhm. 19 Uhr. Rolle, Rolle, Rolle, Rolle, Rolle, Rolle. Was ist das denn?
1: Ach, Rock'n'Roll, ja.
0: Eine nette Andeutung. Ich begrüße Sie zu einer Stunde Rock'n'Roll. Guten Abend.

0: und wir möchten morgen Abend zusammen mit Ihnen spielen. Wir haben so ein paar kleine Gewinnspiele vorbereitet, die ab morgen Abend hier anlaufen werden im Dauerbrenner. Ab morgen gibt's dann auch die Dauerbrenner-Tipp-Parade, wo Sie dann also ganz aktiv mit eingreifen können. Lassen Sie sich überraschen, sämtliche Spielregeln, was es dazu gibt und wie das funktioniert und was da alles notwendig ist, das erfahren Sie morgen. Okay? Einverstanden? Nur schon mal für morgen alles parat legen, ne? Bleistift, Papier, Postkarten und so weiter und so fort. Langspielplatten gibt's jede Menge zu gewinnen. Sogar die aktuellsten, Sie werden es nicht für möglich halten.
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Ja, das war das Radio Brenner-Teamlied. Schön, schön, schön sind wir sowieso. Falls mal zufällig einer von uns beim Friseur gewesen war. So, die Platters mit Only You für die Ilse aus Scharnitz. Die grüßt Schwester und Schwager. Was heißt das? In Innsbruck. Ah ja, oha, mit OBK schreibt man das jetzt. Mhm. Die heißen übrigens Hilde und Willi. So, und nun kommen die Platters. Only You.

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Es mag sein, dass die Musik nicht jedermanns Sache ist, die wir im Hintergrund hören. Es sind die Comets aus Schlanders. Aber dennoch, wir tun einem Münchner hier einen besonderen Gefallen, der etwas hören möchte von einem bodenständigen Sender, der zugleich voll für die Hörer da ist. Und das sind wir vom Team Teleradio Schenner. Und wir haben mäßigen Erfolg damit, um es ganz bescheiden auszudrücken. Allerdings bin ich so weit gekommen, dass der Erfolg tatsächlich immer wieder auch aus dem Ausland bestätigt wird und ist übergroß. Aber das nur unter uns. Weiter geht's mit den Comets und mit einem Dialektstück. Trotzdem Morgedi.

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0: 19 Uhr ist es.
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0: Ja, wunderschönen guten Abend zusammen. Aufzuzeigen gibt es wirklich eine ganze Menge heute Abend. Sicherheit. Ich wühle hier gerade noch in meinen sehr erstaunlichen Sachen hier, die ich Ihnen so im Verlauf der nächsten zwei Stunden alle mitteilen will. Aber hier muss ich jetzt ein bisschen sortieren. Sie hören schon, dass ich ganz kurz vor einem Lachanfall stehe. Warum das so ist, sage ich Ihnen nach ein wenig Musik.

0: Gibt es von 14 Uhr bis 17 Uhr Nonstop Music.
1: Oh, dann können sich die Leute endlich mal wieder unterhalten.
0: Die können dann also, ja nee, die sollen sich nicht unterhalten, die sollen sich Gedanken machen, was sie denn heute Abend nun so loslassen werden.
1: Also,
0: in dieser Richtung jedenfalls.
1: Ah, ja, jetzt weiß ich, worauf du hinaus willst, ja.
0: Ab 20 Uhr, meine Damen und Herren, live und in Farbe auf Südtirol 1. Bis 4 Uhr früh, die Oldie-Nacht.
1: In großer Besetzung.
0: Ja. Herbert mit Karawan.
1: Ja. Ja, Waldemar Müller wird auch dabei sein.
0: Ja.
1: Richard Stürmann wird erscheinen.
0: Ja.
1: Vielleicht auch der Herr Fleischer.
0: Auf den warten wir. Den suchen wir die ganze Zeit.
1: Den suchen wir die ganze Zeit. Ja, sag mal, der kann doch nicht einfach weg sein.
0: Nee, ich verstehe das auch nicht.
1: Also alles...
0: Ich meine, durch München düsen und nicht Radio hören, das finde ich also unverantwortlich.
1: Ach, der düst durch München?
0: Der düst gerade durch München. Irgendwo ist er dort. Also, wenn Sie Bescheid wissen und Sie Wolfgang Fleischer irgendwo sehen, sagen Sie ihm, er soll gefälligst hier sofort anrufen.
1: Ja, Moment, es gibt vielleicht noch mehr Wolfgang Fleischers.
0: Völlig egal, einer wird schon der Richtige sein.
1: Der soll dann hier mal anrufen.
0: Der soll hier anrufen, ja. So, das dazu und dann geht's gleich damit weiter. Wie gesagt, also von 20 Uhr bis 4 Uhr früh heute und morgen.
1: Das sind ja 8 Stunden.
0: Da, nun Gott, manche Leute arbeiten so viele Stunden am Tag, das reicht ihnen dann schon. Wir machen durch bis morgen früh und
1: singen Bumsfallera.
0: Du bist ein Schwein.
1: Nein, das ist ein Karnevalsschlager.
0: Ach so. Ja, also wie gesagt, das Ganze hier live und in Farbe die ganze Nacht durch auf Südtirol 1. Wir wünschen Ihnen dazu viel Vergnügen und vor allen Dingen lassen sich was Nettes einfallen. Nicht, dass wir den ganzen Abend Terry Jacks mit Seasons in the Sun hören oder so. Nicht, das muss ja nicht sein.
1: Aber ich meine, man kann natürlich dann um 7:45 einen Schlager spielen, den man um 3:30 wiederholt.
0: Das ist kein Problem, das können wir gerne tun.
1: Ja.
0: Also, nicht vergessen, 20 Uhr geht's los. Und um 4 Uhr endet das ganze Fiasko.
1: Ja. Und dann fallen sämtliche Schranken und wir ins Bett.
0: Oder so ähnlich, ja. Ja, und dann geht's ja auch gleich weiter. Ich meine nicht, dass wir am Sonntag kein Programm senden. So nicht.

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Rigenauer Zeit, 18:02 Uhr. 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
1: Und zu Ihrem Feierabend begrüßen Sie heute der Axel und der Waldemar. Aus besonderem Anlass zu zweit.

0: I want to know what love is. Eine schöne Platte von Foreigner. So, wir kommen hier vorne und hinten nicht mehr zur Schlacht heute. Also es ist ungeheuer, nicht, was sich hier abspielt. Überall klingeln die Telefone, jeder will was zu unseren Themen beitragen. Schwachstromversicherung. Und, ja. Ja, oh meine Güte, nee.
1: So haben die Wählerinnen der
0: für Hieronymus und Rieke gibt's Klaviers Geschenkboutique. Ja,
1: das ist gut. Ja. Gutes Brauch. Gefällt mir gut.
0: Ja, ja. Warte nur, du. Er wird, also ich hoffe nur sehr, dass er uns heute noch erspart bleibt. Machen wir, wie war das gerade? Moment, was war das mit dem Rücksitz? Ja,
1: ja, in der amerikanischen Frauenzeitschrift Ladies Home Journal, oder Journal, unter 350.000 Leserinnen, so haben die Wählerinnen der Republikaner zwar mehr gefallen an Reizwäsche als die Anhängerinnen der Demokraten. Und man ziehen jedoch im Gegensatz zu diesem das Fernsehen der Liebe vor.
0: Ja. Moment und mal, ich jetzt muss ich mal dumm fragen. Entschuldige bitte mal, die Demokraten wollen mehr Liebe im Fernsehen oder wie war das?
1: Nein, nein, also das heißt, die Demokraten wollen mehr Liebe oder beziehungsweise ziehen die Liebe dem Fernsehen vor.
0: Also ich meine, gut, wenn ich das Programm sehe.
1: Ja, nun gut, ja, wir können ja hier noch glücklich sein. Wir empfangen ja einige mehr. Aber normalerweise ist das ja nicht so doll mit dem Programm. Und ich meine, es geht noch weiter. Das ist nämlich das Jahr mit der Liebe. Und 14% der US-Ehefrauen so steht hier auf dem Rücksitz.
0: Auf dem Rücksitz. Na, jetzt frage ich mich
1: nur fahren sie immer, vielleicht nicht alle VW Käfer.
0: Jetzt frage ich mich aber bloß immer, wie kriegen die das Auto ins Wohnzimmer?
1: Das ist die große
0: So, wir kommen zum Wishful Thinking und Hiroshima. Für den Joachim in Inkhofen, Grüße an Claudia, an Robert, an Martin, Hartmut, Stefan und Lilian. So ist das.
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Mit was für gefährlichen Leuten wir hier alles telefonieren. Jetzt haben wir einen Kaffeetiger auch noch am Telefon. Darf ich die Herrschaften da hinten bitten, das Volksgemurmel etwas einzustellen? Vielen Dank. Die Vicky Leandros, weißt du, woraus die Träume sind? Diese Grüße und Wünsche gehen nach Völz zur Hilde. Die wilde Hilde aus Völz grüßt damit ganz herzlich die Mama. Und hier also Vicky Leandros, weißt du, woraus die Träume sind?

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0: Ja, hallo, was ist denn jetzt los? Normalerweise soll es doch schon längst weitergehen, hä? 5:31 Uhr, eine Minute nach 5:30 Uhr ganz genau.
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0: Bonn, weiter Streit in der Koalition um Steuern. Bonn, die SPD prüft Verfassungsklage gegen Postreform. Kiel, Zweifel an Echtheit des Barschelbriefes an Stoltenberg. München, die Gewerkschaft HBV gegen Dienstleistungsabend. Madrid, OPEC-Ausschuss berät über Rohölförderquoten. München, die Deutsche Bundespost errichtet Störsender gegen Südtirol 1 auf dem Olympiaturm. Das Wetter heute, Süddeutschland, wolkig bis bedeckt und Regen. Die Temperaturen 10 bis 13 Grad in Österreich und Südtirol wechselnd bewölkt mit Niederschlägen. Die Temperaturen 13 bis 16 Grad. Die nächsten Nachrichten um 6 Uhr.

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Der Manfred aus Kissing bei Augsburg hat uns angerufen. Er grüßt erstens einmal das Radio Cedim. Das ist ja immerhin schon sehr wichtig und sehr nett von ihm. Und natürlich alle Radio C-Hörer.

Wahnsinn, Wahnsinn, das war's, das Powerpack-Mix vom 1. November 1984. Dabei waren, na, jetzt muss ich mal gucken, Jelly Bean, Sideway Talk, Miami Sound Machine mit Dr. Beat, Diana Ross mit Swept Away, Yazoo und Situation und nicht zuletzt Paul McCartney, No More Lonely Nights. Und ich habe ein böses Foul begangen, ich habe nämlich vergessen, das Powerpack-Mix anzusagen, jetzt sage ich es halt ab. Unser Powerpack-Mix von dem Herrn, der uns hier wahrscheinlich alle noch in die Tasche stecken kann, nämlich vom Ernie. Und ich hoffe sehr, dass der Ernie sich hier mal öfter ans Mikro setzt.

13 Minuten vor 21 Uhr. So, wir wollen nur hoffen, dass uns Herr Klavier noch erspart bleibt. Ich weiß natürlich nicht, was sich da noch alles so abspielt. Ich übernehme keine Garantie. Also bei Stürmer, also haben Sie das mitgekriegt? Das ist ja ungeheuer, ne? Stürmer muss die Schlankheitspillen probieren. Und Tierversuche sind verboten. Leider gut, leider gut. Hans aus Pirsdorf möchte alle Bekannten grüßen mit Michael Cretu und dem Samurai.

Zink. Da können Sie sicher sein, in einer der nächsten Sendungen haben wir dann Ihren Wunsch dabei und werden Sie dann auch persönlich grüßen. Gut, Dal Davis haben wir jetzt hier mit England, England. Diese Wünsche, diese Grüße gehen in die Richtung von, ganz in die Nähe von Stuttgart, sogar nämlich nach Leinfelden-Echterdingen. Wir grüßen dort den Hermann sehr herzlich und hier ist Dal Davis.

Guten Abend oder besser guten Morgen. Es ist 3.30 Uhr früh auf der Sonneninsel Ibiza. Wir befinden uns hier im Coup, the best Disco auf Ibiza. Im Coup, der Treffpunkt tausender Gäste, die täglich bis zum Sonnenaufgang Nachtfieber total erleben. Wir grüßen alle Gäste aus der BRD, aus der Schweiz und Österreich und den Rest der Welt. Sie hören eine Gemeinschaftsproduktion von Radio Isacco International Italien und Radio Diario Ibiza, live aus dem Coup. Sie hören die Top 10 Maxi, die internationale Hitparade, die Hitparade live. Radio Isacco International und Radio Diario Ibiza wünscht allen Zuhörern am Radio und allen Gästen hier im Coup gute Unterhaltung. Über eine knappe Stunde Disco Totale aus dem Coup. Am Mikrofon César. Und schon steigen wir ein hier bei der Startnummer 10. Die Startnummer 10 aus Holland. Bei Van Halen eine Imagine Nummer 1 in Amerika. Hier ist die Startnummer 10. Hier ist Jump.

Guten Abend und ein herzliches Willkommen aus Südtirol. Ich muss mich gerade mit meinem Duo, mit meinem Doppelmoderator noch ein bisschen abstimmen. Wisst ihr, der redet mir immer ins Wort, zumindest in München, und sagt immer, dass das Ganze eine Testsendung der Deutschen Bundespost sei. Und ich muss also ganz klar sagen, das hier ist eine richtige Rundfunksendung und keine Testsendung der Deutschen Bundespost, ne? Tja, das möchte ich noch dazu sagen, falls mir da einer ins Wort fallen sollte im Raum München. Ne? Früher konnte man uns leichter trennen. Da hat es dann gepfiffen. Aber die Puste ist ihnen schon ausgegangen. So, uns geht die Puste mit Sicherheit nicht aus, worauf Sie das nehmen könnten. Nein, nehmen Sie nicht das, was Herr Müller Ihnen zuletzt vorgeschlagen hat. Und auch kein Gift. Wir brauchen Sie ja als Hörer auf 101,30 MHz UKW, nicht wahr?